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2: Im Studio Jana Klonikowski. In der schwarz-roten Koalition ist eine neue Debatte ums Rentenpaket ausgebrochen. Die Ostministerpräsidenten hatten gefordert, die Rente mit 63 für alle, die 45 Jahre eingezahlt haben, beizubehalten. Unionsfraktionschef Frei hat dagegen klargemacht, er will am Reformkompromiss der Rentenkommission festhalten. SPD-Chefin und Arbeitsministerin Baas hat dagegen Verständnis für den Ostvorstoß. Sie sagte im ZDF,
3: in der Tat ist dieses Kommissionsergebnis jetzt kein Paket, wo man sich einzelne Dinge rausnehmen kann, sondern da passt vieles zusammen. Auf der anderen Seite verstehe ich den Gedanken, das hat die SPD auch immer vertreten und das ist auch richtig, dass Menschen, die sehr, sehr lange eingezahlt haben, die früh angefangen haben, auch die Möglichkeit haben müssen, auszusteigen.
2: US-Präsident Trump setzt im Krieg mit dem Iran offenbar wieder auf Gespräche statt auf neue Angriffe. Schon heute sollen neue Verhandlungen starten. Wo genau und mit wem gesprochen wird, hat Trump aber noch nicht mitgeteilt. Im Berliner Tiergarten haben mehrere tausend Menschen an die Opfer des CSD-Anschlags erinnert. Am Tatort gab es eine Mahnwache. Bei dem islamistischen Anschlag war letzte Woche eine Frau getötet worden, 31 weitere Menschen wurden verletzt. Der Bundesopferbeauftragte hat schnelle finanzielle Hilfen für die Betroffenen angekündigt. Waldbrände halten Einsatzkräfte weltweit weiter in Atem. Besonders schlimm ist es aktuell in Griechenland. Westlich von Athen kämpfen Feuerwehrleute weiter gegen riesige Feuer. Uwe Schimonek berichtet.
4: Mehrere Orte mussten geräumt werden, hunderte Häuser sind zerstört. Tragisch, zwei Löschhubschrauber sind bei einem Einsatz zusammengestoßen, dabei kamen zwei Piloten ums Leben. Auch in den USA spitzt sich die Lage zu. Ein großer Waldbrand hat die Stadt Spokane im Bundesstaat Washington erreicht. Tausende Menschen mussten ihre Häuser verlassen, hunderte Gebäude wurden zerstört. Zumindest etwas Entspannung gibt's dagegen in Spanien und Frankreich.
2: Hitze und Trockenheit machen auch dem Rhein weiter zu schaffen. Unter anderem in Köln und Bonn haben die Pegel neue Tiefststände erreicht. Wegen des außergewöhnlichen Niedrigwassers können Frachtschiffe nur deutlich weniger Ladung transportieren oder gar nicht mehr fahren. Auch Touristendampfer sind da betroffen.
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5: Mit KI-Support. Klar ist es erstmal und meist trocken, später kommen mehr Wolken rein und im Südwesten können vereinzelt kräftige Gewitter aufziehen, später auch Richtung Mitte. Dazu wird es richtig heiß, die Höchstwerte liegen zwischen 30 und 37 Grad. Morgen geht's mit Sonne und Wolken weiter, ab und zu mit Schauern und Gewittern, maximal bis 38 Grad.

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2: Im Studio Jana Klonikowski. Die marokkanische Regierung macht Fehlinformationen für den Flüchtlingsansturm auf Ceuta verantwortlich. Eine gesteuerte Aktion war das Ganze demnach nicht. Mehr dazu von Tim Britztrup.
3: Falschinformationen in den sozialen Medien, wonach die Grenzen zu der spanischen Exklave offen seien, haben demnach dazu geführt, dass sich zehntausende Menschen auf den Weg gemacht haben. Das deckt sich mit Aussagen von Migranten. Viele berichten, dass sie sich nach entsprechenden TikTok-Videos auf den Weg gemacht hätten. Nach spanischen Angaben sind über 70 Menschen bei dem Versuch gestorben, nach Ceuta zu schwimmen. Marokko spricht von 11 Toten.
2: Beim Hitzeschutz will die Bundesregierung jetzt einen Gang hochschalten. Umweltstaatssekretär Flassbart hat im ZDF angekündigt, bis zum nächsten Sommer soll es da einen bundesweiten Aktionsplan geben. Seit Beginn des Jahres hat es in Deutschland schon fast 10.000 Hitzetote gegeben. Dazu sagt Flassbart:
4: Wenn das ein Hochwasser gewesen wäre, dann wäre die Situation ganz sicher eine andere. Es gibt übrigens viele Orte, das will ich auch sagen, in Deutschland, wo das gut läuft. Städte, die sich frühzeitig darauf eingerichtet haben, noch haben das nicht alle gemacht. Und das gilt es eben in nächster Zeit zu verbessern, damit eben alle Städte, alle Gemeinden darauf eingestellt sind und ihren Bürgerinnen und Bürgern helfen.
2: In der schwarz-roten Koalition ist eine neue Debatte um das Rentenpaket ausgebrochen. Konkret geht es um das Ende der Rente mit 63. Da hatten sich die Ostministerpräsidenten dagegen ausgesprochen. Die Unionsspitze will an den Plänen festhalten. Arbeitsministerin Baas zeigt sich dagegen gesprächsbereit. Die USA und der Iran wollen heute offenbar über ein Ende des Krieges verhandeln. Das hat zumindest US-Präsident Trump angekündigt, ohne konkreter zu werden. Am Wochenende hatte Trump bereits gesagt, dass die USA und Israel den Iran vorerst nicht mehr angreifen würden. Teheran bestreitet das allerdings. Diese Woche wird auf den Straßen häufiger geblitzt. Bis Sonntag kontrolliert die Polizei beim sogenannten Blitzermarathon verstärkt das Tempo, vor allem an Unfallschwerpunkten, auf Landstraßen sowie vor Schulen und Krankenhäusern. Nur Bayern, das Saarland und Sachsen machen diesmal nicht mit.
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5: Mit KI-Support. Sonnig ist es gerade und erstmal sieht das richtig nach Sommer aus. Im Laufe des Tages schieben sich dann mehr Wolken rein. Nur im Norden bleibt's länger freundlich. Dazu kann es vereinzelt kräftige Gewitter geben. Zuerst im Südwesten, später auch in der Mitte mit Starkregen und Hagel. Die Höchstwerte liegen bei 30 bis 37 Grad. Morgen gibt's wieder viel Sonne, später mehr Wolken und maximal bis 38 Grad.

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2: Im Studio Jana Klonikowski. Marokko hat sich zu dem Flüchtlingsansturm auf Ceuta geäußert und macht Fake News in den sozialen Medien dafür verantwortlich. Demnach wurde bei TikTok und Co. behauptet, die Grenzen zur spanischen Exklave seien offen. Zehntausende Migranten hatten sich daraufhin auf den Weg dorthin gemacht. Nach spanischen Angaben sind über 70 Menschen gestorben, als sie versuchten, über den Grenzzaun zu klettern bzw. um ihn rumzuschwimmen. Marokko spricht von 11 Toten. Wird das Rentenpaket der Bundesregierung jetzt doch wieder aufgeschnürt? Die Ostministerpräsidenten haben mit ihrem Vorstoß zur Rente mit 63 zumindest eine Debatte darüber ausgelöst. Sie wollen, dass Arbeitnehmer mit 45 Versicherungsjahren auch künftig ohne Abzüge in Rente gehen können. Unterstützung gibt's aus der SPD. CSU-Chef Söder machte im ersten dagegen klar:
3: Ich glaube, in der Sache muss man aufpassen, dass man da nicht hier das ganze Rentenpaket aufschnürt, denn sonst am Ende, wenn wir für diese wichtige Frage der demografischen Entwicklung keine Antwort haben. Eines steht nämlich fest, wir müssen auf die Herausforderung der Demografie eine langfristige Antwort haben und die Rentenreformkommission hat da gute Arbeit geleistet, deswegen unterstützen wir das Konzept.
2: Die Bundesregierung will beim Hitzeschutz nachlegen. Umweltstaatssekretär Flassbart hat im ZDF angekündigt, dass es bis zum nächsten Sommer einen bundesweiten Aktionsplan geben soll. Flassbart sagt, bei der Stadtplanung müsse mehr mitgedacht werden, zum Beispiel mit mehr Schatten und Grünflächen. Das Hin und Her im Iran-Krieg geht weiter. US-Präsident Trump hat für heute neue Verhandlungen angekündigt. Schon vorgestern hatte er gesagt, dass es erstmal keine weiteren Angriffe geben soll. Der Iran und andere Golfstaaten hätten darum gebeten. Das bestreitet der Iran allerdings. Alleine die Ankündigung neuer Gespräche hat dafür gesorgt, dass der Ölpreis wieder etwas fällt. Hacker haben hochsensible Daten der Regierung in Liechtenstein gestohlen. Es geht dabei um eine Liste mit Namen, die hinter Stiftungen und Treuhandgesellschaften stecken. In dem Fürstentum wurde ein Krisenstab eingerichtet.
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4: Mit KI-Support. Sonnig ist es gerade und erstmal sieht das richtig nach Sommer aus. Im Laufe des Tages schieben sich dann mehr Wolken rein. Nur im Norden bleibt's länger freundlich. Dazu kann es vereinzelt kräftige Gewitter geben. Zuerst im Südwesten, später auch in der Mitte mit Starkregen und Hagel. Die Höchstwerte liegen bei 30 bis 37 Grad. Morgen gibt's wieder viel Sonne, später mehr Wolken und maximal bis 38 Grad.

0: War ein blödes Programm, nicht?
1: Dem fällt nichts mehr ein beim Fernsehen.
0: Hätten wir früher ins Bett gehen können.
2: Hast du frisch bezogen? Das riecht so anders.
0: Das bin ich.
2: Du? Hast du gebadet?
0: Mhm.
2: Mitten in der Woche?
0: Ja. Hast du abgeschlossen?
2: Na klar. Klar habe ich abgeschlossen.
0: Was hältst denn du von Kolle?
2: Kolle? Macht eine Menge Geld, der Junge.
0: Gibst du mir keinen Gute-Nacht-Kuss?
2: Ach so, ja, ja. Gute Nacht. Kolle.
0: Hast du gelesen, 37% aller Menschen schlafen nackt?
2: Ja, nackt, ja, ja. Und dann wundern sie sich, wenn sie Rheuma kriegen. Morgen früh ist die Nacht.

0: wie hat dir denn die Kleine im Fernsehen gefallen?
1: Die Kleine? Bisschen unbegabt, nicht? Aber Oberschenkel? Und ein Leberfleck? Genau wie du.
0: Ich?
1: Wieso? Wieso? Hast du den nicht mehr?
0: Na, guck doch mal nach. Oh, na, da doch nicht.
1: Da nicht?
0: Komm, lass das, Vati. Komm, Vati. Lass das.
1: Na ja. Moment, wo ist er denn?
0: Wo ist er denn?
1: Ah! Du nicht wohl! Du, hör auf mich zu kitzeln, du. Wo ist er denn wirklich?

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3: Moin moin allerseits und herzlich willkommen zur 70er-Jahre-Show. Mein Name ist Thorsten Schmidt und heute habe ich mal wieder einen Sampler-Check für euch. Und der Sampler, den ich euch in der nächsten Stunde vorstellen möchte, das ist die Mutter aller Bravo-Hits. Denn wer bisher glaubte, die erste Ausgabe der Bravo-Hits sei im Jahr 1992 in die Läden gekommen, der irrt. Die ersten Bravo-Hits gab es nämlich bereits in den 70ern.
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Naja, also so ganz stimmt das nicht, aber ein bisschen schon. Die CD-Reihe Bravo Hits, die startete tatsächlich 1992 und bis heute sind ja schon weitaus mehr als 100 Ausgaben erschienen. Aber die Idee, die ist wesentlich älter. Die Idee nämlich, dass die Jugendzeitschrift Bravo ihren Namen hergibt, um Tonträger mit aktuellen Hits zu bewerben. Diese Idee stammt tatsächlich schon aus den 70ern. Und das waren Langspielplatten mit dem Titel Bravo präsentiert. Und heute präsentiert die Bravo die großen Hits. So heißt dieser Sampler, den wir uns in dieser Stunde etwas genauer anhören wollen. Und die großen Hits, die kamen nicht nur von Smokey, sondern auch von Mudd, von Susie Quattro und von Hot Chocolate. 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

New World mit Tom Tom Turnaround, eine Nummer 6 in England und eine Nummer 10 bei uns. New World war eine britische Band, die vom Komponistenduo Nicky Chinn und Mike Chapman mit Songs gefüttert wurde. Aber nach diesem Hit, da kam dann nicht mehr viel. Und New World gingen als die Band in die Musikgeschichte ein, die die Originalversion von Living Next Door to Alice auf Platte gebracht haben. Wir hören heute Songs vom Sampler Bravo präsentiert die großen Hits und dieser Sampler kam Anfang des Jahres 1977 in die bundesdeutschen Läden. Und diese Langspielplatte war randvoll gespickt mit Hits und die meisten hatten schon, ja, 1, 2, 3 Jahre auf dem Buckel. Unter diesen 16 Songs waren aber auch einige sehr neue Songs, von denen sich die Plattenfirma erhoffte, dass sie noch zu Hits würden. Bei den beiden nächsten Songs, da hoffte man allerdings vergebens. She's No Angel von den Heavy Metal Kids und King Kong von der Gruppe Jawbone. Ja, das wurden beide keine Hits.

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4: Wir haben schon wieder Halbzeit in dieser Sendung und am Mikrofon ist immer noch Thorsten Schmidt. Und heute gibt es einen Sampler-Check. Es geht um den Sampler Bravo präsentiert die großen Hits. Dieser Sampler erschien Anfang des Jahres 1977 im Hause EMI Electrola und er trägt die Bestellnummer WAG 1C 038 99 077, wobei das 1C für Deutschland steht und die 038 für das Format einer Langspielplatte. Das WAG-Label war das Label des Produzenten Mickey Most. Der Vertrieb erfolgte über die EMI Electrola in Köln. Und deshalb sind auf dieser Platte nur Songs zu hören, die bei WAG oder einem anderen Sublabel der EMI veröffentlicht wurden. Inzwischen habe ich diese Platte umgedreht und wir hören die zweite Plattenseite. Noch einmal mit Hot Chocolate und mit Harpo und dazwischen mit Cozy Powell. Der war mal Schlagzeuger bei Jeff Beck, bevor er diese Soloplatte aufnahm, und er trommelte dabei zum Tanz mit dem Teufel.

Der Bump, das war ein Modetanz und bei dem konnte man sich leicht blaue Flecken holen. Ja, und ich weiß, wovon ich rede. Dieser Bump wurde zuerst von den Bay City Rollers besungen, aber den großen Hit hatten damals Kenny mit Platz 3 in England und Platz 19 bei uns. Ich sagte vorhin, dieser Sampler sei die Mutter oder auch der Vater der Bravo-Hits. Es war allerdings überhaupt nichts Neues und sogar schon gang und gäbe, dass Plattenfirmen sich auflagenstarke Zeitschriften als Marketingpartner ins Boot holen. Das Hör-zu-Label, das war wohl das erste dieser Art und das gab es bereits seit 1963. Aber dass eine Jugendzeitschrift wie die Bravo Langspielplatten präsentierte, das war absolut neu. In den Jahren 76 bis 78 erschienen insgesamt 11 dieser Langspielplatten und bei allen stand Bravo präsentiert, ganz groß auf dem Cover. Auf 10 dieser LPs wurden einzelne Bands oder Interpreten vorgestellt. Es gab Platten von Smokey, Hot Chocolate, Matt, Kenny, Susie Quadro, Rod Stewart, Chu Waddy Waddy, David Cassidy, Hello und von den Bay City Rollers. Tja, von den Bravo-Helden halt. Und es gab dann noch diesen einen Sampler. Bravo präsentiert die großen Hits. Und von diesem Sampler hören wir jetzt Ruby James mit I Found My Heaven. Das war kein großer Hit und auch Make Me Smile war kein großer Hit, jedenfalls nicht für Susie Quadro, sondern eher für Steve Harley. Für die großen Hits war damals Smokey zuständig und deshalb waren sie gleich zweimal auf diesem Sampler zu hören mit Living Next Door to Alice und mit I'll Meet You at Midnight.

Das war unser Sampler-Check für heute und gecheckt haben wir den Sampler. Bravo präsentiert die großen Hits aus dem Jahr 1977. Und welches diese großen Hits gewesen sind, das lässt sich ganz prima nachlesen auf einer Playliste zu dieser Sendung. Und diese Playliste gibt es im Internet unter www.musikausstudiobremen.de. Und dort findet ihr dann weitere Informationen über die gespielten Songs. So, und ich verlasse jetzt das Studio und steige ganz lässig auf meine Harley und mein Walkman bläst mir diesen einen Song aufs Ohr von Chris Bedding. Der war in den frühen 70ern ein gut gebuchter Studiogitarrist und dann hat er sich einmal an einer Soloaufnahme versucht und er hat die Hymne schlechthin für alle Motorradfahrer in die Rille gebracht. Motorbiken, eine Nummer 14 in England und eine Nummer 20 bei uns. Und mit diesem One-Hit-Wonder wünsche ich euch eine wunderschöne Woche und fahrt vorsichtig. Mein Name ist Thorsten Schmidt und ich sage wie immer Tschüss und bis bald.

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2: Im Studio Jana Klonikowski. Marokko hat sich zu dem Flüchtlingsansturm auf Ceuta geäußert und macht Fake News in den sozialen Medien dafür verantwortlich. Demnach wurde bei TikTok und Co. behauptet, die Grenzen zur spanischen Exklave seien offen. Zehntausende Migranten hatten sich daraufhin auf den Weg dorthin gemacht. Nach spanischen Angaben sind über 70 Menschen gestorben, als sie versuchten, über den Grenzzaun zu klettern bzw. um ihn rumzuschwimmen. Marokko spricht von 11 Toten. Rente mit 63, ja oder nein? Eigentlich hatte sich Schwarz-Rot schon auf das Aus der abschlagsfreien Rente nach 45 Beitragsjahren geeinigt. Jetzt kommt aber Widerstand von den Ostministerpräsidenten der CDU. Mehr dazu von Tim Britztrup.
3: Das Trio Kretschmer-Schulze-Vogt begründet das damit, dass in Ostdeutschland viele Menschen im Alter ausschließlich auf die gesetzliche Rente angewiesen sind. Deswegen wollen sie die Rente mit 63 behalten und stellen sich damit gegen den Kurs der Union. Die SPD ist in der Sache gesprächsbereit. Marcel Fratscher vom Deutschen Institut für Wirtschaftsforschung hält die Abschaffung dagegen für unverzichtbar. Er sagte der Rheinischen Post, ohne dieses Element ist die Rentenreform tot.
2: Das extreme Niedrigwasser an vielen Flüssen in Deutschland sorgt weiter für Probleme. Frachtschiffe können nur noch einen Bruchteil ihrer üblichen Ladung transportieren, damit sie nicht auflaufen. NRW-Verkehrsminister Krischer befürchtet steigende Preise und fordert einen Krisenstab. Das Hin und Her im Iran-Krieg geht weiter. US-Präsident Trump hat für heute neue Verhandlungen angekündigt. Schon vorgestern hatte er gesagt, dass es erstmal keine weiteren Angriffe geben soll. Der Iran und andere Golfstaaten hätten darum gebeten. Das bestreitet der Iran allerdings. Alleine die Ankündigung neuer Gespräche hat dafür gesorgt, dass der Ölpreis wieder etwas fällt. Verbraucherschützer kritisieren, dass bei der Deutschen Bahn die vielbeworbenen Supersparpreise häufig gar nicht verfügbar sind. Nur an jedem vierten Tag kommt man laut einer Studie, die der FAZ vorliegt, an die günstigen Tickets. Die Bahn widerspricht und verweist darauf, dass es preiswerte Tickets vor allem zu Randzeiten gibt.
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4: Mit KI-Support. Sonnig ist es gerade und die Hitze zieht direkt mit an. Später kommen von der Mitte her mehr Wolken dazu und im Südwesten können vereinzelt kräftige Gewitter aufziehen mit Starkregen, Hagel und auch mal Sturmböen. Die Höchstwerte liegen heute zwischen 30 und 37 Grad. Morgen bleibt's heiß mit bis zu 38 Grad, dazu später mehr Wolken und ab und zu Schauer, am ehesten im Westen.

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2: Im Studio Jana Klonikowski. Das schwarz-rote Rentenpaket wackelt plötzlich wieder. Drei ostdeutsche CDU-Ministerpräsidenten sind dafür, dass die Rente mit 63 doch bleiben soll. Mecklenburg-Vorpommerns SPD-Ministerpräsidentin Schwesig findet das mit Blick auf ostdeutsche Besonderheiten gut. Sie sagte im ZDF:
3: Die typische Biografie ist und war oft mit 16 anfangen zu arbeiten und einzuzahlen. Da ist man nach 45 Jahren erst 61 und muss dann noch bis fast 65 arbeiten. Also wir reden hier über Frauen und Männer, die oft 47, sogar 49 Jahre haben.
2: Wirtschaftsexperte Fratscher sagt in der Rheinischen Post dagegen, ohne das Element der Rente mit 63 ist die Rentenreform tot. Die marokkanische Regierung macht Fehlinformationen für den Flüchtlingsansturm auf Ceuta verantwortlich und spricht wie Spanien von einer Kampagne. Mehr dazu von Tim Britztrup.
4: Falschinformationen in den sozialen Medien, wonach die Grenzen zu der spanischen Exklave offen seien, haben demnach dazu geführt, dass sich zehntausende Menschen auf den Weg gemacht haben. Das deckt sich mit Aussagen von Migranten. Viele berichten, dass sie sich nach entsprechenden TikTok-Videos auf den Weg gemacht hätten. Nach spanischen Angaben sind über 70 Menschen bei dem Versuch gestorben, nach Ceuta zu schwimmen. Marokko spricht von 11 Toten.
2: Verhandeln die USA und der Iran wieder über Frieden oder nicht? Aus dem Iran heißt es, dass es aktuell keine Gespräche gibt. US-Präsident Trump hatte gestern gesagt, dass heute Nachmittag neue Verhandlungen anstehen. Allein diese Ankündigung hat für fallende Ölpreise gesorgt. Das Deutschlandticket dürfte im kommenden Jahr 3,40 Euro teurer werden. Das hat der Tagesspiegel ausgerechnet. Grundlage ist der Preisindex, auf den die Verkehrsminister sich geeinigt haben. Aktuell kostet das Deutschlandticket 63 Euro. Wer in dieser Woche mit dem Auto unterwegs ist, sollte den Tacho besonders im Blick behalten. Heute ist der zweite bundesweite Blitzermarathon in diesem Jahr gestartet. Bis Sonntag wird vor allem an Stellen, an denen es besonders oft kracht, und vor Schulen geblitzt. Sachsen, das Saarland und Bayern machen da nicht mit.
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5: Mit KI-Support. Sonnig ist es gerade und die Hitze sitzt schon ordentlich im Nacken. Im Lauf des Tages kommen abseits vom Norden mehr Wolken dazu und im Südwesten kann es einzelne Gewitter geben. Später auch mal Richtung Mitte mit Starkregen und Hagel, vereinzelt auch Sturmböen. Dazu maximal 30 bis 37 Grad. Morgen wieder viel Sonne, später mehr Wolken, ab und zu Schauer oder kräftige Gewitter, höchstens 38 Grad.

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2: Im Studio Jana Klonikowski. Rente mit 63, ja oder nein? Eigentlich hatte sich Schwarz-Rot schon auf das Aus der abschlagsfreien Rente nach 45 Beitragsjahren geeinigt. Jetzt kommt aber Widerstand von den Ostministerpräsidenten der CDU. Mehr dazu von Tim Britztrup.
3: Das Trio Kretschmer, Schulze, Vogt begründet das damit, dass in Ostdeutschland viele Menschen im Alter ausschließlich auf die gesetzliche Rente angewiesen sind. Deswegen wollen sie die Rente mit 63 behalten und stellen sich damit gegen den Kurs der Union. Die SPD ist in der Sache gesprächsbereit. Marcel Fratscher vom Deutschen Institut für Wirtschaftsforschung hält die Abschaffung dagegen für unverzichtbar. Er sagte der Rheinischen Post, ohne dieses Element ist die Rentenreform tot.
2: Marokko weist die Verantwortung für den Migrantenansturm auf die spanische Exklave Ceuta zurück. Die Regierung macht Fake News auf Social Media und Menschenhändler dafür verantwortlich. Rund 60.000 Menschen waren aus Marokko nach Ceuta gekommen. Wie viele noch dort sind, ist unklar. Die extrem niedrigen Pegelstände, vor allem an Rhein und Donau, sorgen für immer größere Probleme. NRW-Verkehrsminister Krischer fordert deswegen jetzt einen Krisenstab. Er sagte im ZDF,
4: viele große Schiffe können gar nicht mehr fahren. Die kleineren Schiffe, da kann eines nur noch ein Sechstel der Ladung transportieren. Das wird früher oder später, je nachdem wie lang diese Niedrigwassersituation anhält, zu erheblichen wirtschaftlichen Folgen führen. Das sagen uns die Fachleute ganz klar.
2: Verbraucherschützer kritisieren, dass bei der Deutschen Bahn die viel beworbenen Supersparpreise häufig gar nicht verfügbar sind. Nur an jedem vierten Tag kommt man laut einer Studie, die der FAZ vorliegt, an die günstigen Tickets. Die Bahn widerspricht und verweist darauf, dass es preiswerte Tickets vor allem zu Randzeiten gibt. Der neue Spider-Man-Film hat den zweitbesten Kinostart aller Zeiten hingelegt. Er spielte am ersten Wochenende weltweit über 800 Millionen Euro ein. Nur ein Film hatte bisher ein noch besseres Kinodebüt. Der Marvel-Streifen Avengers Endgame hat 2019 die Milliardenmarke geknackt.
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5: Mit KI-Support. Sonnig ist es gerade und die Hitze sitzt schon ordentlich im Nacken. Im Lauf des Tages kommen abseits vom Norden mehr Wolken dazu und im Südwesten kann es einzelne Gewitter geben. Später auch mal Richtung Mitte mit Starkregen und Hagel, vereinzelt auch Sturmböen, dazu maximal 30 bis 37 Grad. Morgen wieder viel Sonne, später mehr Wolken, ab und zu Schauer oder kräftige Gewitter, höchstens 38 Grad.

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2: Im Studio Jana Klonikowski. Das schwarz-rote Rentenpaket wackelt plötzlich wieder. Drei ostdeutsche CDU-Ministerpräsidenten sind dafür, dass die Rente mit 63 doch bleiben soll. Mecklenburg-Vorpommerns SPD-Ministerpräsidentin Schwesig findet das mit Blick auf ostdeutsche Besonderheiten gut. Sie sagte im ZDF:
3: Die typische Biografie ist und war oft mit 16 anfangen zu arbeiten und einzuzahlen. Da ist man nach 45 Jahren erst 61 und muss dann noch bis fast 65 arbeiten. Also wir reden hier über Frauen und Männer, die oft 47, sogar 49 Jahre haben.
2: Wirtschaftsexperte Fratscher sagt in der Rheinischen Post dagegen, ohne das Element der Rente mit 63 ist die Rentenreform tot. Das extreme Niedrigwasser an vielen Flüssen in Deutschland sorgt weiter für Probleme. Frachtschiffe können nur noch einen Bruchteil ihrer üblichen Ladung transportieren, damit sie nicht auflaufen. NRW-Verkehrsminister Krischer befürchtet steigende Preise und fordert einen Krisenstab. Marokko macht Fake News in den sozialen Medien für den Flüchtlingsansturm auf Ceuta verantwortlich. Zehntausende Migranten hatten sich auf den Weg in die spanische Exklave gemacht. Bei dem chaotischen Grenzansturm kamen nach spanischen Angaben über 70 Menschen ums Leben. Marokko spricht von 11 Toten. Die Supersparpreise, mit denen die Deutsche Bahn wirbt, gibt es zu oft gar nicht. Das kritisiert die Verbraucherzentrale. Nur an jedem vierten Tag waren die günstigen Tickets, einer Untersuchung zufolge, wirklich verfügbar. Mehr dazu von Colin Mock.
4: Ja, die Bahn weist die Kritik zurück. Die Supersparpreise seien eben extra für Randzeiten und weniger gut gefüllte Züge gedacht und damit für Leute, die flexibler reisen können. Verbraucherschutzchefin Popp sagt aber, wer mit günstigen Preisen wirbt, sollte auch gewährleisten, dass sie zu üblichen Reisezeiten verfügbar sind. Sie fordert ein einfacheres und transparenteres Preissystem der Deutschen Bahn.
2: Der Druck auf FIFA-Boss Infantino wegen der umstrittenen Investorenpläne wächst weiter. Als erster nationaler Verband hat Wales angekündigt, ihn für seine Wiederwahl doch nicht zu unterstützen. Der englische Verband will nachziehen, weitere könnten folgen. Infantino will sich nächstes Jahr für eine weitere Amtszeit wiederwählen lassen.
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5: Mit KI-Support. Sonnig ist es gerade und die Hitze zieht ordentlich an. Später kommen ab und zu ein paar Wolken dazu und im Südwesten können kräftige Gewitter aufziehen mit Starkregen, Hagel und auch Sturmböen. Die Höchstwerte liegen heute bei 30 bis 37 Grad. Morgen bleibt's wieder oft sonnig, später wolkiger und es sind erneut Schauer und Gewitter drin. Maximal bis 38 Grad.

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2: Im Studio Philipp Nützig. Das schwarz-rote Rentenpaket wackelt plötzlich wieder. Drei ostdeutsche CDU-Ministerpräsidenten sind dafür, dass die Rente mit 63 doch bleiben soll. Mecklenburg-Vorpommerns SPD-Ministerpräsidentin Manuela Schwesig findet das mit Blick auf ostdeutsche Besonderheiten gut. Sie sagte im ZDF:
3: Die typische Biografie ist und war oft mit 16 anfangen zu arbeiten und einzuzahlen. Da ist man nach 45 Jahren erst 61 und muss dann noch bis fast 65 arbeiten. Also wir reden hier über Frauen und Männer, die oft 47, sogar 49 Jahre haben.
2: Wirtschaftsexperte Fratscher sagte der Rheinischen Post, ohne dieses Element ist die Rentenreform tot. Der Druck auf FIFA-Boss Infantino wegen der umstrittenen Investorenpläne wächst weiter. Der Nationale Verband von Wales hat angekündigt, ihn für seine Wiederwahl doch nicht zu unterstützen. Der englische Verband will nachziehen, weitere könnten folgen. Infantino will sich nächstes Jahr für eine weitere Amtszeit wiederwählen lassen. Nach den gescheiterten Plänen, die WM teilweise an Investoren zu verkaufen, ist er aber angeschlagen. Da könnten sich mehrere Herausforderer in Stellung bringen. Marokko weist die Verantwortung für den Migrantenansturm auf die spanische Enklave Ceuta zurück. Die Regierung macht Fake News auf Social Media und Menschenhändler dafür verantwortlich. Rund 60.000 Menschen waren aus Marokko nach Ceuta gekommen. Wie viele noch dort sind, ist unklar. Das extreme Niedrigwasser an vielen Flüssen in Deutschland sorgt weiter für Probleme. Frachtschiffe können nur noch einen Bruchteil ihrer üblichen Ladung transportieren, damit sie nicht auflaufen. NRW-Verkehrsminister Krischer befürchtet steigende Preise und fordert einen Krisenstab. Das Deutschland-Ticket dürfte im kommenden Jahr 3,40 Euro teurer werden. Das hat der Tagesspiegel ausgerechnet. Grundlage dafür ist der Preisindex, auf den die Verkehrsminister sich geeinigt haben. Aktuell kostet das Deutschland-Ticket 63 Euro.
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4: Mit KI-Support. Sonnig ist es gerade und die Hitze zieht ordentlich an. Später kommen ab und zu ein paar Wolken dazu und im Südwesten können kräftige Gewitter aufziehen mit Starkregen, Hagel und auch Sturmböen. Die Höchstwerte liegen heute bei 30 bis 37 Grad. Morgen bleibt's wieder oft sonnig, später wolkiger und es sind erneut Schauer und Gewitter drin. Maximal bis 38 Grad.

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2: Im Studio Philipp Nützig. Die ostdeutschen Ministerpräsidenten sind geschlossen dafür, die Rente mit 63 beizubehalten. Am Wochenende hatten sich die drei CDU-Ministerpräsidenten Kretschmer, Vogt und Schulze dafür ausgesprochen und sich damit gegen den Unionskurs gestellt. Auch Mecklenburg-Vorpommerns SPD-Ministerpräsidentin Schwesig ist dafür, die abschlagsfreie Rente nach 45 Beitragsjahren nicht anzutasten. Sie sagte im ZDF, dass es gerade in Ostdeutschland viele Menschen gäbe, die schon mit 16 angefangen hätten zu arbeiten. Die könnten teilweise erst nach 49 Beitragsjahren in Rente. Die marokkanische Regierung macht Fehlinformationen für den Flüchtlingsansturm auf Ceuta verantwortlich und spricht wie Spanien von einer Kampagne. Details von Tim Britztrup.
3: Falschinformationen in den sozialen Medien, wonach die Grenzen zu der spanischen Exklave offen seien, haben demnach dazu geführt, dass sich Zehntausende Menschen auf den Weg gemacht haben. Das deckt sich mit Aussagen von Migranten. Viele berichten, dass sie sich nach entsprechenden TikTok-Videos auf den Weg gemacht hätten. Nach spanischen Angaben sind über 70 Menschen bei dem Versuch gestorben, nach Ceuta zu schwimmen. Marokko spricht von 11 Toten.
2: In Griechenland hat sich die Waldbrandlage ganz leicht entspannt. Der Wind hat etwas nachgelassen, deswegen können jetzt wieder Löschflugzeuge eingesetzt werden. Bei den Löscharbeiten sind bislang 5 Feuerwehrleute ums Leben gekommen. Verbraucherschützer kritisieren, dass bei der Deutschen Bahn die viel beworbenen Supersparpreise häufig gar nicht verfügbar sind. Nur an jedem vierten Tag kommt man laut einer Studie an die günstigen Tickets. Die Bahn widerspricht und verweist darauf, dass es preiswerte Tickets vor allem zu Randzeiten gibt. FIFA-Boss Infantino bekommt nach seinen gescheiterten WM-Investorenplänen immer mehr Gegenwind. Erste nationale Verbände wollen ihm die Unterstützung für seine Wiederwahl im kommenden Jahr entziehen. Der walisische Verband hat vorgelegt, der englische will nachziehen und weitere könnten folgen.
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4: Mit KI-Support. Sonnig und heiß ist es gerade, nur ein paar Wolken sind auch dabei. Im Südwesten können aber vereinzelt kräftige Gewitter aufziehen, mit Starkregen, Hagel und auch Sturmböen. Dazu werden es bis zum Abend oft 30 bis 37 Grad. Morgen bleibt's meist schön sonnig, später ziehen mal Wolken durch und es werden bis zu 38 Grad.

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2: Im Studio Philipp Nützig. Die Rentendebatte nimmt wieder Fahrt auf. Die drei osteuropäischen CDU-Ministerpräsidenten sind dafür, dass die Rente mit 63 doch bleiben soll. Sie stellen sich damit auch gegen den Unionskurs im Bund. Der Thüringer CDU-Ministerpräsident Mario Vogt sagt bei NTV:
3: Wir sind ja nicht dafür gewählt, in Berlin angenehm aufzufallen, sondern das Beste für unsere Menschen im Land zu erreichen. Und gerade im Osten ist wichtig, wer 45 Jahre eingezahlt hat, der muss auch abschlagsfrei in die Rente gehen können.
2: Unionsfraktionschef Frei hatte zuvor klargemacht, er will am Vorschlag der Rentenkommission für eine aus der abschlagsfreien Rente festhalten. Was tun mit Blick auf das extreme Niedrigwasser an vielen Flüssen in Deutschland? Das will der neue Bundesverkehrsminister Bilger in dieser Woche abklären. Er trifft sich am Donnerstag mit Experten und Verbänden zu dem Thema. Am Rhein werden in den letzten Tagen schon Rekordtiefstände erreicht. Der Fluss gehört zu den wichtigsten Wasserstraßen Europas. Nordrhein-Westfalens Verkehrsminister Oliver Krischer sagt im ZDF:
4: Wir haben das ja im Jahr 2018 schon erlebt. Damals hatten wir das bisher schlimmste Niedrigwasser. Das droht sich jetzt noch schlimmer zu wiederholen. Und damals konnten teilweise Tankstellen nicht mit Benzin und Mineralöl beliefert werden.
2: Marokko hat sich zu dem Flüchtlingsansturm auf Ceuta geäußert und macht Fake News in den sozialen Medien dafür verantwortlich. Zehntausende Menschen hatten sich daraufhin auf den Weg dorthin gemacht. Bei dem chaotischen Grenzansturm kamen nach spanischen Angaben über 70 Menschen ums Leben. Marokko spricht von 11 Toten. Die Spritpreise sind im letzten Monat deutlich gestiegen. Vor allem Diesel wurde teurer. Ein Liter kostete im Juli im Schnitt 2,23 Euro. Zum Monatsbeginn, also kurz nach Ende des Tankrabatts, waren es noch unter 2 Euro. Der ADAC fordert, dass das Bundeskartellamt die Raffinerie- und Großhandelspreise überprüft. Der Druck auf FIFA-Boss Infantino wegen der umstrittenen Investorenpläne wächst weiter. Als erster nationaler Verband hat Wales angekündigt, ihn für seine Wiederwahl doch nicht zu unterstützen. Der englische Verband will nachziehen, weitere könnten folgen. Infantino will sich nächstes Jahr für eine weitere Amtszeit wiederwählen lassen.
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5: Mit KI-Support. Sonnig und heiß ist es gerade, nur ein paar Wolken sind auch dabei. Im Südwesten können aber vereinzelt kräftige Gewitter aufziehen, mit Starkregen, Hagel und auch Sturmböen. Dazu werden es bis zum Abend oft 30 bis 37 Grad. Morgen bleibt's meist schön sonnig, später ziehen mal Wolken durch und es werden bis zu 38 Grad.

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2: Im Studio Philipp Nützig. Über das schwarz-rote Rentenpaket ist wieder eine Diskussion entbrannt. Vor allem an der Abschaffung der Rente mit 63 gibt es immer mehr Kritik, auch aus den eigenen Reihen. Die drei ostdeutschen CDU-Ministerpräsidenten sind dagegen und auch die SPD-Landeschefin aus Mecklenburg-Vorpommern und dem Saarland wollen, dass sie bleibt. Das geplante Aus für die abschlagsfreie Rente ist Teil des Reformpakets einer Expertenkommission, das die Bundesregierung umsetzen will. Die Supersparpreise, mit denen die Deutsche Bahn wirbt, gibt es zu oft gar nicht. Das kritisiert die Verbraucherzentrale. Nur an jedem vierten Tag waren die günstigen Tickets einer Untersuchung zufolge wirklich verfügbar. Mehr von Colin Mock.
3: Ja, die Bahn weist die Kritik zurück. Die Supersparpreise seien eben extra für Randzeiten und weniger gut gefüllte Züge gedacht und damit für Leute, die flexibler reisen können. Verbraucherschutzchefin Popp sagt aber, wer mit günstigen Preisen wirbt, sollte auch gewährleisten, dass sie zu üblichen Reisezeiten verfügbar sind. Sie fordert ein einfacheres und transparenteres Preissystem der Deutschen Bahn.
2: Was tun mit Blick auf das extreme Niedrigwasser an vielen Flüssen in Deutschland? Das will der neue Bundesverkehrsminister Bilger in dieser Woche abklären. Er trifft sich am Donnerstag mit Experten und Verbänden zu dem Thema. Am Rhein wurden in den letzten Tagen schon Rekordtiefstände erreicht. Marokko weist die Verantwortung für den Migrantenansturm auf die spanische Enklave Ceuta zurück. Die Regierung macht Fake News auf Social Media und Menschenhändler dafür verantwortlich. Rund 60.000 Menschen waren aus Marokko nach Ceuta gekommen. Wie viele noch dort sind, ist unklar. FIFA-Boss Infantino bekommt nach seinen gescheiterten WM-Investorenplänen immer mehr Gegenwind. Erste nationale Verbände wollen ihm die Unterstützung für seine Wiederwahl im kommenden Jahr entziehen. Der walisische Verband hat vorgelegt, der englische will nachziehen und weitere könnten folgen.
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4: Mit KI-Support. Sonnig ist es gerade in vielen Ecken, nur ein paar Wolken kommen später dazu und im Südwesten können auch mal kräftige Gewitter aufziehen. Mit Starkregen und Hagel. Dazu ist es richtig heiß, mit Topwerten zwischen 30 und 37 Grad. Morgen bleibt es oft sonnig, später werden die Wolken mehr und es sind wieder Schauer und Gewitter drin. Maximal bis 38 Grad.

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2: Im Studio Philipp Nützig. Was tun mit Blick auf das extreme Niedrigwasser an vielen Flüssen in Deutschland? Das will der neue Bundesverkehrsminister Bilger in dieser Woche abklären. Er trifft sich am Donnerstag mit Experten und Verbänden zu dem Thema. Am Rhein werden in den letzten Tagen schon Rekordtiefstände erreicht. Der Fluss gehört zu den wichtigsten Wasserstraßen Europas. Nordrhein-Westfalens Verkehrsminister Oliver Krischer sagt im ZDF.
3: Wir haben das ja im Jahr 2018 schon erlebt. Damals hatten wir das bisher schlimmste Niedrigwasser. Das droht sich jetzt noch schlimmer zu wiederholen. Und damals konnten teilweise Tankstellen nicht mit Benzin und Mineralöl beliefert werden.
2: Die Rentendebatte nimmt wieder Fahrt auf. Die drei osteuropäischen CDU-Ministerpräsidenten sind dafür, dass die Rente mit 63 doch bleiben soll. Sie stellen sich damit auch gegen den Unionskurs im Bund. Der Thüringer CDU-Ministerpräsident Mario Vogt sagt bei NTV.
4: Wir sind ja nicht dafür gewählt, in Berlin angenehm aufzufallen, sondern das Beste für unsere Menschen im Land zu erreichen. Und gerade im Osten ist wichtig, wer 45 Jahre eingezahlt hat, der muss auch abschlagsfrei in die Rente gehen können.
2: Unionsfraktionschef Frei hatte zuvor klargemacht, er will am Vorschlag der Rentenkommission für eine aus der abschlagsfreien Rente festhalten. Der ADAC fordert, dass das Bundeskartellamt die hohen Spritpreise prüft. Die sind im Juli nämlich drastisch gestiegen. Im Vergleich zum Monatsanfang ist Diesel am Monatsende fast 30 Cent teurer gewesen, so der Automobilclub. Dabei ist der Rohölpreis gesunken. Gasheizungen werden für Vermieter immer unwirtschaftlicher. Laut Spiegel müssen sie bei einer 80 Quadratmeter Wohnung ab 2029 über 300 Euro der Heizkosten übernehmen. Später wird es dann noch mehr. Hintergrund ist das neue Heizungsgesetz. Die Supersparpreise, mit denen die Deutsche Bahn wirbt, gibt es zu oft nicht. Das kritisiert die Verbraucherzentrale. Nur an jedem vierten Tag waren sie laut einer Studie wirklich verfügbar. Die Bahn weist die Kritik zurück. Die Tickets seien extra für Randzeiten und weniger gut gefüllte Züge gedacht.
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5: Mit KI-Support. Sonnig ist es heute Abend meistens, nur ein paar Wolken schieben sich rein. Und im Südwesten können auch mal kräftige Gewitter aufziehen, mit Starkregen und Hagel. In der Nacht bleibt es oft klar und trocken, nur vereinzelt gibt es noch Schauer und Gewitter. Die Tiefstwerte liegen zwischen 23 und 16 Grad. Morgen wird's wieder heiß mit viel Sonne, später mehr Wolken und im Norden auch mal Gewitter, maximal bis 38 Grad.

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2: Moin moin allerseits und herzlich willkommen zur 70er-Jahre-Show. Mein Name ist Thorsten Schmidt und heute habe ich mal wieder einen Sampler-Check für euch. Und der Sampler, den ich euch in der nächsten Stunde vorstellen möchte, das ist die Mutter aller Bravo-Hits. Denn wer bisher glaubte, die erste Ausgabe der Bravo-Hits sei im Jahr 1992 in die Läden gekommen, der irrt. Die ersten Bravo-Hits gab es nämlich bereits in den 70ern.
3: Sally

Naja, also so ganz stimmt das nicht, aber ein bisschen schon. Die CD-Reihe Bravo Hits, die startete tatsächlich 1992 und bis heute sind ja schon weitaus mehr als 100 Ausgaben erschienen. Aber die Idee, die ist wesentlich älter. Die Idee nämlich, dass die Jugendzeitschrift Bravo ihren Namen hergibt, um Tonträger mit aktuellen Hits zu bewerben. Diese Idee stammt tatsächlich schon aus den 70ern. Und das waren Langspielplatten mit dem Titel Bravo präsentiert. Und heute präsentiert die Bravo die großen Hits. So heißt dieser Sampler, den wir uns in dieser Stunde etwas genauer anhören wollen. Und die großen Hits, die kamen nicht nur von Smokey, sondern auch von Matt, von Susie Quattro und von Hot Chocolate. Oh my.

New World mit Tom Tom Turnaround, eine Nummer 6 in England und eine Nummer 10 bei uns. New World war eine britische Band, die vom Komponistenduo Nicky Chinn und Mike Chapman mit Songs gefüttert wurde. Aber nach diesem Hit, da kam dann nicht mehr viel. Und New World gingen als die Band in die Musikgeschichte ein, die die Originalversion von Living Next Door to Alice auf Platte gebracht haben. Wir hören heute Songs vom Sampler Bravo präsentiert die großen Hits und dieser Sampler kam Anfang des Jahres 1977 in die bundesdeutschen Läden. Und diese Langspielplatte war randvoll gespickt mit Hits und die meisten hatten schon, ja, 1, 2, 3 Jahre auf dem Buckel. Unter diesen 16 Songs waren aber auch einige sehr neue Songs, von denen sich die Plattenfirma erhoffte, dass sie noch zu Hits würden. Bei den beiden nächsten Songs, da hoffte man allerdings vergebens. She's No Angel von den Heavy Metal Kids und King Kong von der Gruppe Jawbone. Ja, das wurden beide keine Hits.

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6: Wir haben schon wieder Halbzeit in dieser Sendung und am Mikrofon ist immer noch Thorsten Schmidt. Und heute gibt es einen Sampler-Check. Es geht um den Sampler Bravo präsentiert die großen Hits. Dieser Sampler erschien Anfang des Jahres 1977 im Hause EMI Electrola und er trägt die Bestellnummer WAG 1C038-99077, wobei das 1C für Deutschland steht und die 038 für das Format einer Langspielplatte. Das WAG-Label war das Label des Produzenten Mickey Most. Der Vertrieb erfolgte über die EMI Electrola in Köln. Und deshalb sind auf dieser Platte nur Songs zu hören, die bei WAG oder einem anderen Sublabel der EMI veröffentlicht wurden. Inzwischen habe ich diese Platte umgedreht und wir hören die zweite Plattenseite. Noch einmal mit Hot Chocolate und mit Harpo und dazwischen mit Cozy Powell. Der war mal Schlagzeuger bei Jeff Beck, bevor er diese Soloplatte aufnahm und er trommelte dabei zum Tanz mit dem Teufel.

Der Bump, das war ein Modetanz und bei dem konnte man sich leicht blaue Flecken holen. Ja, und ich weiß, wovon ich rede. Dieser Bump wurde zuerst von den Bay City Rollers besungen, aber den großen Hit hatten damals Kenny mit Platz 3 in England und Platz 19 bei uns. Ich sagte vorhin, dieser Sampler sei die Mutter oder auch der Vater der Bravo-Hits. Es war allerdings überhaupt nichts Neues und sogar schon gang und gäbe, dass Plattenfirmen sich auflagenstarke Zeitschriften als Marketingpartner ins Boot holen. Das Hör zu, Label, das war wohl das erste dieser Art und das gab es bereits seit 1963. Aber dass eine Jugendzeitschrift wie die Bravo Langspielplatten präsentierte, das war absolut neu. In den Jahren 76 bis 78 erschienen insgesamt 11 dieser Langspielplatten und bei allen stand Bravo präsentiert, ganz groß auf dem Cover. Auf 10 dieser LPs wurden einzelne Bands oder Interpreten vorgestellt. Es gab Platten von Smokey, Hot Chocolate, Matt, Kenny, Susie Quadro, Rod Stewart, Chu Waddy Waddy, David Cassidy, Hello und von den Bay City Rollers. Tja, von den Bravo-Helden halt. Und es gab dann noch diesen einen Sampler. Bravo präsentiert die großen Hits. Und von diesem Sampler hören wir jetzt Ruby James mit I Found My Heaven. Das war kein großer Hit und auch Make Me Smile war kein großer Hit, jedenfalls nicht für Susie Quadro, sondern eher für Steve Harley. Für die großen Hits war damals Smokey zuständig und deshalb waren sie gleich zweimal auf diesem Sampler zu hören mit Living Next Door to Alice und mit I'll Meet You at Midnight.

Das war unser Sampler-Check für heute und gecheckt haben wir den Sampler Bravo präsentiert die großen Hits aus dem Jahr 1977. Und welches diese großen Hits gewesen sind, das lässt sich ganz prima nachlesen auf einer Playliste zu dieser Sendung. Und diese Playliste gibt es im Internet unter www.musikausstudiobremen.de. Und dort findet ihr dann weitere Informationen über die gespielten Songs. So, und ich verlasse jetzt das Studio und steige ganz lässig auf meine Harley und mein Walkman bläst mir diesen einen Song aufs Ohr von Chris Bedding. Der war in den frühen 70ern ein gut gebuchter Studiogitarrist und dann hat er sich einmal an einer Soloaufnahme versucht und er hat die Hymne schlechthin für alle Motorradfahrer in die Rille gebracht. Motorbiken, eine Nummer 14 in England und eine Nummer 20 bei uns. Und mit diesem One-Hit-Wonder wünsche ich euch eine wunderschöne Woche und fahrt vorsichtig. Mein Name ist Thorsten Schmidt und ich sage wie immer Tschüss und bis bald.

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3: Moin Moin allerseits und herzlich willkommen zur 70er-Jahre-Show. Mein Name ist Thorsten Schmidt und heute habe ich mal wieder einen Sampler-Check für euch. Und der Sampler, den ich euch in der nächsten Stunde vorstellen möchte, das ist die Mutter aller Bravo-Hits. Denn wer bisher glaubte, die erste Ausgabe der Bravo-Hits sei im Jahr 1992 in die Läden gekommen, der irrt. Die ersten Bravo-Hits gab es nämlich bereits in den 70ern.
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Naja, also so ganz stimmt das nicht, aber ein bisschen schon. Die CD-Reihe Bravo Hits, die startete tatsächlich 1992 und bis heute sind ja schon weitaus mehr als 100 Ausgaben erschienen. Aber die Idee, die ist wesentlich älter. Die Idee nämlich, dass die Jugendzeitschrift Bravo ihren Namen hergibt, um Tonträger mit aktuellen Hits zu bewerben. Diese Idee stammt tatsächlich schon aus den 70ern. Und das waren Langspielplatten mit dem Titel Bravo präsentiert. Und heute präsentiert die Bravo die großen Hits. So heißt dieser Sampler, den wir uns in dieser Stunde etwas genauer anhören wollen. Und die großen Hits, die kamen nicht nur von Smokey, sondern auch von Mudd, von Susie Quattro und von Hot Chocolate. Oh my.

New World mit Tom Tom Turnaround, eine Nummer 6 in England und eine Nummer 10 bei uns. New World war eine britische Band, die vom Komponistenduo Nicky Chinn und Mike Chapman mit Songs gefüttert wurde. Aber nach diesem Hit, da kam dann nicht mehr viel. Und New World gingen als die Band in die Musikgeschichte ein, die die Originalversion von Living Next Door to Alice auf Platte gebracht haben. Wir hören heute Songs vom Sampler Bravo präsentiert die großen Hits und dieser Sampler kam Anfang des Jahres 1977 in die bundesdeutschen Läden. Und diese Langspielplatte war randvoll gespickt mit Hits und die meisten hatten schon, ja, 1, 2, 3 Jahre auf dem Buckel. Unter diesen 16 Songs waren aber auch einige sehr neue Songs, von denen sich die Plattenfirma erhoffte, dass sie noch zu Hits würden. Bei den beiden nächsten Songs, da hoffte man allerdings vergebens. She's No Angel von den Heavy Metal Kids und King Kong von der Gruppe Jawbone. Ja, das wurden beide keine Hits.

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6: Wir haben schon wieder Halbzeit in dieser Sendung und am Mikrofon ist immer noch Thorsten Schmidt. Und heute gibt es einen Sampler-Check. Es geht um den Sampler Bravo präsentiert die großen Hits. Dieser Sampler erschien Anfang des Jahres 1977 im Hause EMI Electrola und er trägt die Bestellnummer WAG 1C 038 99 077, wobei das 1C für Deutschland steht und die 038 für das Format einer Langspielplatte. Das WAG-Label war das Label des Produzenten Mickey Most. Der Vertrieb erfolgte über die EMI Electrola in Köln. Und deshalb sind auf dieser Platte nur Songs zu hören, die bei WAG oder einem anderen Sublabel der EMI veröffentlicht wurden. Inzwischen habe ich diese Platte umgedreht und wir hören die zweite Plattenseite. Noch einmal mit Hot Chocolate und mit Harpo und dazwischen mit Cozy Powell. Der war mal Schlagzeuger bei Jeff Beck, bevor er diese Soloplatte aufnahm und er trommelte dabei zum Tanz mit dem Teufel.

Der Bump, das war ein Modetanz und bei dem konnte man sich leicht blaue Flecken holen. Ja, und ich weiß, wovon ich rede. Dieser Bump wurde zuerst von den Bay City Rollers besungen, aber den großen Hit hatten damals Kenny mit Platz 3 in England und Platz 19 bei uns. Ich sagte vorhin, dieser Sampler sei die Mutter oder auch der Vater der Bravo-Hits. Es war allerdings überhaupt nichts Neues und sogar schon gang und gäbe, dass Plattenfirmen sich auflagenstarke Zeitschriften als Marketingpartner ins Boot holen. Das Hör-zu-Label, das war wohl das erste dieser Art und das gab es bereits seit 1963. Aber dass eine Jugendzeitschrift wie die Bravo Langspielplatten präsentierte, das war absolut neu. In den Jahren 76 bis 78 erschienen insgesamt 11 dieser Langspielplatten und bei allen stand Bravo präsentiert, ganz groß auf dem Cover. Auf 10 dieser LPs wurden einzelne Bands oder Interpreten vorgestellt. Es gab Platten von Smokey, Hot Chocolate, Matt, Kenny, Susi Quadro, Rod Stewart, Chu Waddy Waddy, David Cassidy, Hello und von den Bay City Rollers. Tja, von den Bravo-Helden halt. Und es gab dann noch diesen einen Sampler. Bravo präsentiert die großen Hits. Und von diesem Sampler hören wir jetzt Ruby James mit I Found My Heaven. Das war kein großer Hit und auch Make Me Smile war kein großer Hit, jedenfalls nicht für Susi Quadro, sondern eher für Steve Harley. Für die großen Hits war damals Smokey zuständig und deshalb waren sie gleich zweimal auf diesem Sampler zu hören mit Living Next Door to Alice und mit I'll Meet You at Midnight.

Das war unser Sampler-Check für heute und gecheckt haben wir den Sampler Bravo präsentiert die großen Hits aus dem Jahr 1977. Und welches diese großen Hits gewesen sind, das lässt sich ganz prima nachlesen auf einer Playliste zu dieser Sendung. Und diese Playliste gibt es im Internet unter www.musikausstudiobremen.de. Und dort findet ihr dann weitere Informationen über die gespielten Songs. So, und ich verlasse jetzt das Studio und steige ganz lässig auf meine Harley und mein Walkman bläst mir diesen einen Song aufs Ohr von Chris Bedding. Der war in den frühen 70ern ein gut gebuchter Studiogitarrist und dann hat er sich einmal an einer Soloaufnahme versucht und er hat die Hymne schlechthin für alle Motorradfahrer in die Rille gebracht. Motorbiken, eine Nummer 14 in England und eine Nummer 20 bei uns. Und mit diesem One-Hit-Wonder wünsche ich euch eine wunderschöne Woche und fahrt vorsichtig. Mein Name ist Thorsten Schmidt und ich sage wie immer Tschüss und bis bald.

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